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0: 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Guten Morgen.
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0: Das richtige Gräbel da draußen. 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
4: Ja, das kann ich so sagen. Da draußen ist es aktuell ganz schön. Viel Sonne. Ein paar Wolken gesellen sich auch dazu, sodass am Laufe des Tages ein bisschen Regen kann, lokal mit dabei sein. Das wird sich dann bis an den Abend heranziehen. Den Abend klärt dann noch einmal ab. 22 bis 26 Grad. Mal viel Sonne, ein paar Wolken, dann 20 Grad. Und dann annonciert sich an der neuen Woche. Neu hützt all der paar Grad mehr. Und dann ist der Wert mal so um die 33 Grad.
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1: Ja, das scheint dabei zu sein. 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Das Schauerrisiko hatten sie leicht noch oben gesagt. 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Und dann sehen sich dann neu, hat all der paar Grad mehr. Und Donnerstag sind es 33 Grad.
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1: 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Die eng oder die andere Schauer ist nicht ganz ausgeschlossen. 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
3: Sonnenhummer, aber auch Plätze, wo es wirklich richtig viel Wolken, die Wolken, die dann dominieren. Alles an allem behalten wir, da wir mich durch und können mal ein paar Tröpfchen rufen. Wird aber wahrscheinlich, wie so da sind, löschen die Schnitte voll sind. Temperatur klammen haut ab 22 bis 26 Grad.
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0: Ein Partywolken, Hummer, Bahnreplätzen, du hast Sonne präsent. 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
2: Wolken, Sonne. Ja, das sind die Sachen, die sich aufwirseln. Obwohl, heute mit den Wolken aber ziemlich stark unterwegs sind. Temperaturen, die Humor erreicht 22 bis 26 Grad. Mal gucken, was wir in der nächsten Nacht so behalten. Von den Temperaturen, das sind 11 bis 16 Grad. Morgen geht weiter mit freundlichem Wetter.

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